0: Estrenos de película.
1: Meiner Meinung nach gibt es nur zwei Sünden, aus denen folgen die weiteren. Die Ungeduld und die Gleichgültigkeit. Wegen Ungeduld wurden die Menschen aus dem Paradies vertrieben. Und wegen der Gleichgültigkeit kehren sie nicht mehr zurück.
2: Hat Gott Ihnen das gesagt? Sehen Sie also das Genie, auf das wir gewartet haben?
3: Schreib nicht wieder die ganze Nacht durch, ja?
1: Frag es, wenn er liebte mit Krallen. Wenn sie dich im Arm hat, lass sie dich nur wieder los.
4: Er hat einen Roman veröffentlicht.
5: Willst du sagen, dass dein dummes Geschrätzel wichtiger ist als der Bankrott unseres Geschäfts?
1: Ich habe mich mit Phyllis verlobt.
4: Mein Brüderchen kann aber überraschen.
1: Sie haben mir die Ruhe genommen.
6: Was?
7: Franz!
8: Franz!
7: Franz!